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1: Gute Nachrichten aus Schwerin. Die Schweriner Tafel hat dank vieler Spenden einen neuen Transporter bekommen. Dort können jetzt noch mehr Lebensmittel bei Supermärkten abgeholt und an Ausgabestellen verteilt werden. Der neue Wagen hilft den Ehrenamtlichen, ihre wichtige Arbeit schneller und zuverlässiger zu erledigen. Davon profitieren viele Menschen, die Unterstützung brauchen. Ein starkes Zeichen dafür, was möglich ist, wenn eine Gemeinschaft zusammenhilft.
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1: Gute Nachrichten gegen Einsamkeit. In Schweden dürfen Angestellte einer Apothekenkette bezahlt Zeit für Freundschaften nutzen. Das Projekt ist Teil der nationalen Strategie gegen Einsamkeit und zeigt erste Erfolge. So wird soziale Gesundheit ernst genommen. Zeit füreinander ist eine Investition in Lebensqualität.
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1: Gute Nachrichten für eine saubere Energie. Ein chinesisches Forschungsteam entwickelt einen schwimmenden Generator, der Regentropfen in Strom umwandelt. Das System ist deutlich leichter und günstiger als bisherige Modelle. Ein Mini-Prototyp konnte bereits 50 LEDs mit Energie versorgen. Selbst Regen kann Teil der Energiewende werden. Innovation steckt überall.
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1: Gute Nachrichten aus Schwerin. Die Schweriner Tafel hat dank vieler Spenden einen neuen Transporter bekommen. Dort können jetzt noch mehr Lebensmittel bei Supermärkten abgeholt und an Ausgabestellen verteilt werden. Der neue Wagen hilft den Ehrenamtlichen, ihre wichtige Arbeit schneller und zuverlässiger zu erledigen. Davon profitieren viele Menschen, die Unterstützung brauchen. Ein starkes Zeichen dafür, was möglich ist, wenn eine Gemeinschaft zusammenhilft.
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1: Wenn sich eine Band The Marmalade, also Marmelade, nennt, dann kann die Musik eigentlich nur süß und weich sein. Das trifft auf die britische Popgruppe mit dem Namen sicher auch zu. Aber die 1968 in Schottland gegründete Band The Marmalade, die mit dem Beatles-Cover Obla Di Obla Da bekannt wurde, war mehr als eine seichte Popband. Das bewiesen die fünf Musiker im Herbst 1969. In Vietnam tobte ein erbarmungsloser Krieg und The Marmalade lieferte einen Song, den viele junge US-Soldaten liebten. Reflection of My Life, der bei ihnen noch heute oft gespielt wird, denn kaum ein Titel steht so für diese Zeit. Kein Wunder also, dass Teile des Textes in Memoiren von Kriegsveteranen verwendet wurden und der auf Treffen gespielt und auch schmerzhafte Erinnerungen weckt. Drückt der Text doch die Not und Sorgen der Soldaten wie kein anderer aus, wenn es ums Sterben und die Rückkehr in die Heimat geht. Diese wunderschöne, bittere Popballade, die im Refrain sogar zur Hymne wird, schaffte es in vielen Ländern der Erde in die Charts. Leider starb Sänger Dean Ford 2018. In verjüngter Formation ist The Marmalade aber noch heute bei Oldie-Festivals anzutreffen. Ein Höhepunkt der Auftritte ist dabei natürlich Reflection of My Life aus dem Herbst 1969.

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0: Schönen Mittwoch, es ist 6:30. So, jetzt aber raus aus dem Traum und rein ins echte Leben. Tief Nora sorgt in weiten Teilen Deutschlands endlich für lang ersehntes Regenwetter und damit für Entspannung bei einigen Waldbränden bei uns im Land. Heute fällt verbreitet Regen, vor allen Dingen auch Schauer und Gewitter bei Tageswerten von 18 Grad am Strand und 23 Grad im Land. Morgen erhöhen wir nochmal auf 32 Grad, während im Westen eine Kaltfront durchzieht mit kräftigen Regenschauern.
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Morgenstund hat Gold im Mund. Ja, darum bist du hier auch goldrichtig. Hier startest du nämlich perfekt geweckt in den Mittwoch. Wir wünschen dir einen schönen guten Morgen.

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1: Gute Nachrichten gegen Einsamkeit. In Schweden dürfen Angestellte einer Apothekenkette bezahlt Zeit für Freundschaften nutzen. Das Projekt ist Teil der nationalen Strategie gegen Einsamkeit und zeigt erste Erfolge. So wird soziale Gesundheit ernst genommen. Zeit füreinander ist eine Investition in Lebensqualität.
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3: Schönen Mittwoch, hallo und Tag gesagt, ich bin der Wetterwärmer und heute Abend gibt's wieder eure Grüße und Musikwünsche, denn es ist wieder Hitwoch und da laufen traditionell ab 19 Uhr ja immer eure Musikwünsche und eure Grüße. Und ihr seid heute Abend mit dabei und jetzt könnt ihr noch Grüße und Wünsche abgeben über unsere Karls App.

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1: Ein Wizard ist im Englischen ein Magier. Und für seine magische Musik war der im November 1946 in Birmingham geborene Roy Wood bekannt. War er doch bei seinen Bands wie The Move und ELO erfolgreicher Kopf. Letzteres verließ er aber schon 1972, weil er den Spaß an der Musik vermisste. Sein neues Projekt Wizard sollte genau das verbreiten: Spaß und Magie. Und um es besonders mystisch zu machen, wurde im Bandnamen ein zweites Z eingebaut. Mit wüsten Frisuren, bemalten Gesichtern wie später die Band Kiss und Verkleidungen landeten Wizard schon 1973 musikalische Volltreffer und wurden zu einer der lustigsten Bands der Musikgeschichte. Zu verdanken vor allem Roy Wood, der als Multiinstrumentalist gilt und rund 20 Instrumente spielen kann. Im April 1973 konnten Wood und seine Magier mit See My Baby Jive einen Chartbreaker erreichen. Mit Platz 1 in Großbritannien, Platz 5 in Deutschland, jeweils fast 4 Monate in den Hitparaden, wurde die lustige Jive-Nummer der größte Erfolg von Wizard. Zwar folgten See My Baby Jive noch ein paar Singles, aber außer in Großbritannien ohne größeren Erfolg. Roy Wood experimentiert bis heute aktiv im Musikgeschäft, ist inzwischen Musikprofessor und ist auf der Insel ein gefragter Experte im TV. Jive und Rock'n'Roll bleiben seine musikalischen Favoriten. See My Baby Jive aus dem Frühjahr 1973 mit den Wizard scheint dabei vergessen, wird aber bei Oldie-Sendungen und britischen Filmen immer mal wieder herausgekramt.

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0: Schönen guten Morgen, es ist 7:30. Also der frühe Vogel, der ist mittlerweile schon beim zweiten Wurm. Ja, also jetzt raus aus den Federn und einen wunderschönen guten Morgen. Mit dem Tief Nora stellt sich das Wetter deutlich um und vielerorts bekommt die Natur endlich dringend Regen. Dazu gibt es Tageswerte heute von 18 Grad am Strand und 23 Grad im Land. Ganz im Südwesten des Landes sind nochmal 28 Grad Quecksilber möglich. Morgen zieht eine Kaltfront rein und sorgt vor allen Dingen in Rheinland-Pfalz bis in die Mitte des Landes immer mal wieder für länger anhaltenden Regen. Übermorgen dann wieder Temperaturen zwischen 25 und 28 Grad.
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1: Regenschauer, so ein Graus, holt doch schnell den Schirm heraus.

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1: Gute Nachrichten für eine saubere Energie. Ein chinesisches Forschungsteam entwickelt einen schwimmenden Generator, der Regentropfen in Strom umwandelt. Das System ist deutlich leichter und günstiger als bisherige Modelle. Ein Mini-Prototyp konnte bereits 50 LEDs mit Energie versorgen. Selbst Regen kann Teil der Energiewende werden. Innovation steckt überall.
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2: 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Schönen guten Morgen, kurz nach 8 ist es auf der Uhr und im Radio läuft der Guten Morgen Wachmacht-Song mit Nana Moskouri. Hier ist für euch Guten Morgen Sonnenschein.

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0: 8.30 Uhr ist es, 8:30 und ihr hört das Wachmachradio von Karls und jetzt mit dem Wetterupdate. Tief Nora sorgt in weiten Teilen Deutschlands endlich für lang ersehntes Regenwetter und damit für Entspannung bei einigen Waldbränden bei uns im Land. Heute fällt verbreitet Regen, vor allen Dingen auch Schauer und Gewitter bei Tageswerten von 18 Grad am Strand und 23 Grad im Land. Morgen erhöhen wir nochmal auf 32 Grad, während im Westen eine Kaltfront durchzieht mit kräftigen Regenschauern.
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0: Oh, wer hat denn da noch den Kissenabdruck im Gesicht? Tag, wer ist wach?
1: Tag, ich bin wach. Ich bin Lena aus Roßwein bei Döbeln und ich wünsche allen einen wunderschönen guten Morgen.

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1: Gute Nachrichten aus Schwerin. Die Schweriner Tafel hat dank vieler Spenden einen neuen Transporter bekommen. Dort können jetzt noch mehr Lebensmittel bei Supermärkten abgeholt und an Ausgabestellen verteilt werden. Der neue Wagen hilft den Ehrenamtlichen, ihre wichtige Arbeit schneller und zuverlässiger zu erledigen. Davon profitieren viele Menschen, die Unterstützung brauchen. Ein starkes Zeichen dafür, was möglich ist, wenn eine Gemeinschaft zusammenhilft.
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der Wetterwerner und wir grüßen alle, die heute Geburtstag haben. Moderator und Komiker Guido Kanz wird heute 55 und Mette Marit, die norwegische Prinzessin, wird heute 53 Jahre alt. Egal wie alt ihr werdet.

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0: Guten Morgen allerseits. Es ist 9:30 Uhr, 9:30 Uhr jetzt auf der Uhr und euch einen schönen Start in den Tag. Mit dem Tief Nora stellt sich das Wetter deutlich um und vielerorts bekommt die Natur endlich dringend Regen. Dazu gibt's Tageswerte heute von 18 Grad am Strand und 23 Grad im Land. Ganz im Südwesten des Landes sind nochmal 28 Grad im Quecksilber möglich. Morgen zieht eine Kaltfront rein und sorgt vor allen Dingen in Rheinland-Pfalz bis in die Mitte des Landes immer mal wieder für länger anhaltenden Regen. Übermorgen dann wieder Temperaturen zwischen 25 und 28 Grad.
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1: Ist der Hahn erkältet und heiser, kräht er morgens etwas leiser.

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2: Gute Nachrichten gegen Einsamkeit. In Schweden dürfen Angestellte einer Apothekenkette bezahlt Zeit für Freundschaften nutzen. Das Projekt ist Teil der nationalen Strategie gegen Einsamkeit und zeigt erste Erfolge. So wird soziale Gesundheit ernst genommen. Zeit füreinander ist eine Investition in Lebensqualität.
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0: Endlich wird vielerorts nass. Tief Nora bringt verbreitet Regen und senkt damit die Waldbrandgefahr in einigen Regionen. Heute ziehen Regen und ein paar Gewitter übers Land bei Temperaturen von 18 bis 23 Grad. Ganz im Süden stehen nochmal 32 Grad im Quecksilberröhrchen. Übermorgen kommt eine Kaltfront zu uns und sorgt überall dann mal für länger anhaltenden Regen.
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1: Gute Nachrichten für eine saubere Energie. Ein chinesisches Forschungsteam entwickelt einen schwimmenden Generator, der Regentropfen in Strom umwandelt. Das System ist deutlich leichter und günstiger als bisherige Modelle. Ein Mini-Prototyp konnte bereits 50 LEDs mit Energie versorgen. Selbst Regen kann Teil der Energiewende werden. Innovation steckt überall.
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0: Nächtlich wird vielerorts nass. Tief Nora bringt verbreitet Regen und senkt damit die Waldbrandgefahr in einigen Regionen. Heute ziehen Regen und ein paar Gewitter übers Land bei Temperaturen von 18 bis 23 Grad. Ganz im Süden stehen nochmal 32 Grad im Quecksilberröhrchen. Übermorgen kommt eine Kaltfront zu uns und sorgt überall dann mal für länger anhaltenden Regen.
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1: Gute Nachrichten aus Schwerin. Die Schweriner Tafel hat dank vieler Spenden einen neuen Transporter bekommen. Dort können jetzt noch mehr Lebensmittel bei Supermärkten abgeholt und an Ausgabestellen verteilt werden. Der neue Wagen hilft den Ehrenamtlichen, ihre wichtige Arbeit schneller und zuverlässiger zu erledigen. Davon profitieren viele Menschen, die Unterstützung brauchen. Ein starkes Zeichen dafür, was möglich ist, wenn eine Gemeinschaft zusammenhilft.
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3: Hallo und Tag gesagt, ich bin der Wetterwerner und heute Abend gibt's wieder eure Grüße und Musikwünsche, denn es ist wieder Hitwoch und da laufen traditionell ab 19 Uhr ja immer eure Musikwünsche und eure Grüße. Und ihr seid heute Abend mit dabei und jetzt könnt ihr noch Grüße und Wünsche abgeben über unsere

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1: Wenn sich eine Band Texas nennt, dann kommt sie sicher auch von dort. Falsch. Die Band Texas gründete sich 1986 im schottischen Glasgow. Seit den späten 80ern hatte die Band um Sängerin Charlene Spiteri immer mal wieder kleinere Charterfolge, auch in Deutschland, war aber weitgehend unbekannt geblieben. Nur in Großbritannien knackten sie immer mal wieder die Top 10. Es sollte auch 10 Jahre dauern, bis die Schotten von Texas einen europaweiten Hit hatten. Im August 1999 kam ihre Single Summer Sun heraus. Klassischer, ehrlicher Pop-Rock in Zeiten von Eurodance, Techno und Co. hatte der ein bisschen was Retrohaftes. Aber auch das Video sorgte Ende der 90er für Aufregung, das Kindern nicht zugänglich gemacht werden durfte, weil es Liebesszenen von Sängerin Spiteri mit einem Model und einer Lichtgestalt zeigt. Summer Sun verlängerte den Sommer 1999 musikalisch. Auffällig sind vor allem die metallischen Röhrenglocken, die im Refrain zu hören sind. In Deutschland schoss der Sommersohn bis auf Platz 3, blieb bis kurz vor Weihnachten in den Charts und wurde mit einer goldenen Schallplatte belohnt. Texas gelten in ihrer Heimat Großbritannien als eine der erfolgreichsten 90er-Bands. In Deutschland werden sie aber nur als One-Hit-Wonder gelistet. Denn danach reichte es nur noch für hintere Hitparadenplätze. Summer Sun aus dem August 1999 machte Texas aus Glasgow aber auch bei uns unvergessen.

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0: Endlich wird vielerorts nass. Tief Nora bringt verbreitet Regen und senkt damit die Waldbrandgefahr in einigen Regionen. Heute ziehen Regen und ein paar Gewitter übers Land bei Temperaturen von 18 bis 23 Grad. Ganz im Süden stehen nochmal 32 Grad im Quecksilberröhrchen. Übermorgen kommt eine Kaltfront zu uns und sorgt überall dann mal für länger anhaltenden Regen.
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2: Gute Nachrichten gegen Einsamkeit. In Schweden dürfen Angestellte einer Apothekenkette bezahlt Zeit für Freundschaften nutzen. Das Projekt ist Teil der nationalen Strategie gegen Einsamkeit und zeigt erste Erfolge. So wird soziale Gesundheit ernst genommen. Zeit füreinander ist eine Investition in Lebensqualität.
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3: Nach 13 Uhr, hallo und Tag gesagt, ich bin der Wetter-Werner. Euch einen schönen Mittwoch, jetzt wieder mit dem besten Musikmix.

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1: Gute Nachrichten für eine saubere Energie. Ein chinesisches Forschungsteam entwickelt einen schwimmenden Generator, der Regentropfen in Strom umwandelt. Das System ist deutlich leichter und günstiger als bisherige Modelle. Ein Mini-Prototyp konnte bereits 50 LEDs mit Energie versorgen. Selbst Regen kann Teil der Energiewende werden. Innovation steckt überall.
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2: Ich bin der Wetterwerner und begrüßen alle, die heute Geburtstag haben. Moderator und Komiker Guido Kanz wird heute 55 und Mette Marit, die norwegische Prinzessin, wird heute 53 Jahre alt. Egal wie alt ihr werdet.

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0: Nora sorgt beim Wetter für eine deutliche Veränderung. Es gibt nämlich mehr Regen und die Temperatur wird auch ein bisschen kühler. Heute fällt vielerorts sehr langersehnte Landregen. Später gibt es dazu auch richtig kräftige Gewitter. Morgen dann im Süden wieder schwülwarme Luft bei Temperaturen bis 32 Grad. Dann zieht eine Kaltfront durch und dann kann es überall mal etwas Regen geben.
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1: Gute Nachrichten aus Schwerin. Die Schweriner Tafel hat dank vieler Spenden einen neuen Transporter bekommen. Dort können jetzt noch mehr Lebensmittel bei Supermärkten abgeholt und an Ausgabestellen verteilt werden. Der neue Wagen hilft den Ehrenamtlichen, ihre wichtige Arbeit schneller und zuverlässiger zu erledigen. Davon profitieren viele Menschen, die Unterstützung brauchen. Ein starkes Zeichen dafür, was möglich ist, wenn eine Gemeinschaft zusammenhilft.
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1: Die Band Sparks, zu Deutsch Funken, gründete sich 1972 in Los Angeles. Damals dachte wohl niemand daran, dass die Gruppe um das Brüderpaar Ron und Russell Mell ihren größten Hit weltweit aber erst 22 Jahre später einfahren sollten. Schon Mitte der 70er waren Sparks in den Charts auch in Deutschland vertreten, doch dann blieben sie fast ausschließlich in Großbritannien erfolgreich. Danach gab es sogar eine 6-jährige Pause. Das änderte sich 1994. MTV war am Start und der Musiksender hatte ein Herz für Sparks und damit auch für die Brüder Mell. Die ehemalige Band aus den 70ern hatte den Techno-Beat für sich entdeckt und in dem Song When Do I Get to Sing My Way vom Oktober 1994 kommt der zum Tragen. MTV spielte den Song häufig und mehr kletterte die Nummer in den Charts nach oben. In Deutschland wurde der Song ein Top-10-Hit, der sich ein halbes Jahr in den Charts hält. Auch wenn das Lied nur in Deutschland ein Mega-Hit wurde, waren Sparks plötzlich wieder in aller Munde. Zum Song gab es passend und für MTV natürlich wichtig ein sehr kreatives Video. Sparks machten auch nach When Do I Get to Sing My Way weiter, wenn auch die großen Erfolge erst einmal weiter ausblieben. Immerhin, im Mai 2023 wurde schon das 26. Studioalbum veröffentlicht. Die Fans in Deutschland verbinden Sparks aber vor allem mit ihrem großen Hit aus dem Oktober 1994, When Do I Get to Sing My Way?

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0: Tief Nora sorgt in weiten Teilen Deutschlands endlich für lang ersehntes Regenwetter und damit für Entspannung bei einigen Waldbränden bei uns im Land. Heute fällt verbreitet Regen, vor allen Dingen auch Schauer und Gewitter bei Tageswerten von 18 Grad am Strand und 23 Grad im Land. Morgen erhöhen wir nochmal auf 32 Grad, während im Westen eine Kaltfront durchzieht mit kräftigen Regenschauern.
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1: Gute Nachrichten gegen Einsamkeit. In Schweden dürfen Angestellte einer Apothekenkette bezahlt Zeit für Freundschaften nutzen. Das Projekt ist Teil der nationalen Strategie gegen Einsamkeit und zeigt erste Erfolge. So wird soziale Gesundheit ernst genommen. Zeit füreinander ist eine Investition in Lebensqualität.
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0: Aktiv Nora sorgt beim Wetter für eine deutliche Veränderung. Es gibt nämlich mehr Regen und die Temperatur wird auch ein bisschen kühler. Heute fällt vielerorts der langersehnte Landregen. Später gibt es dazu auch richtig kräftige Gewitter. Morgen dann im Süden wieder schwülwarme Luft bei Temperaturen bis 32 Grad. Dann zieht eine Kaltfront durch und dann kann es überall mal etwas Regen geben.
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1: Gute Nachrichten für eine saubere Energie. Ein chinesisches Forschungsteam entwickelt einen schwimmenden Generator, der Regentropfen in Strom umwandelt. Das System ist deutlich leichter und günstiger als bisherige Modelle. Ein Mini-Prototyp konnte bereits 50 LEDs mit Energie versorgen. Selbst Regen kann Teil der Energiewende werden. Innovation steckt überall.
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2: Mittwoch, hallo und Tag gesagt, ich bin der Wetterwärmer und heute Abend gibt's wieder eure Grüße und Musikwünsche, denn es ist wieder Hitwoch und da laufen traditionell ab 19 Uhr ja immer eure Musikwünsche und eure Grüße und ihr seid heute Abend mit dabei und jetzt

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0: Tief Nora sorgt in weiten Teilen Deutschlands endlich für lang ersehntes Regenwetter und damit für Entspannung bei einigen Waldbränden bei uns im Land. Heute fällt verbreitet Regen, vor allen Dingen auch Schauer und Gewitter bei Tageswerten von 18 Grad am Strand und 23 Grad im Land. Morgen erhöhen wir nochmal auf 32 Grad, während im Westen eine Kaltfront durchzieht mit kräftigen Regenschauern.
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1: Gute Nachrichten aus Schwerin. Die Schweriner Tafel hat dank vieler Spenden einen neuen Transporter bekommen. Dort können jetzt noch mehr Lebensmittel bei Supermärkten abgeholt und an Ausgabestellen verteilt werden. Der neue Wagen hilft den Ehrenamtlichen, ihre wichtige Arbeit schneller und zuverlässiger zu erledigen. Davon profitieren viele Menschen, die Unterstützung brauchen. Ein starkes Zeichen dafür, was möglich ist, wenn eine Gemeinschaft zusammenhilft.
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2: Nach 18 Uhr ist es. Hallo und Tag gesagt. Ich bin der Wetterwerner und in einer Stunde, da geht's wieder los mit unseren Grüßen und Musikwünschen. Da ist wieder Hitwochzeit. Wir können noch kurze Grüße und Wünsche abgeben über die Karls App. Mal schauen, ob wir die noch zeitlich reinbekommen. Ansonsten machen wir es nächste Woche mit. Aber ab 19 Uhr läuft erstmal hier der Hitwoch gleich. Bleibt dran. 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
1: Robbie Neville kommt am 2. Oktober 1958 in Los Angeles zur Welt. Über seine Kindheit und Jugend ist wenig bekannt. Erst 1986 taucht er erstmals als Musiker auf. Selbstbewusst nennt er seine erste Langspielplatte nach sich selbst, also Robbie Neville. Und das sollte sich auszahlen, denn zwar wurde die LP, die in einem englischen Studio produziert wurde, nicht der ganz große Wurf, aber die erste Singleauskopplung, die C'est la vie heißt und im Oktober 1986 auf den Markt kommt, wird ein weltweiter Hit. C'est la vie ist eine typische, schnelle Popnummer der Mitte 80er Jahre. Auch in Deutschland wird C'est la vie ein großer Erfolg, schafft es Ende 1986 in die Charts und klettert Anfang des folgenden Jahres bis auf Platz 2. Der tanzbare Hit mit dem französischen Titel wird zu einer beliebten Nummer in den Discos von Hamburg bis München, von Köln bis Dresden. 14 Wochen bleibt C'est la vie in den Charts bei uns. Robbie Neville war ein Star, der aber nicht lange blinkte. Denn schon die Nachfolgesingle schaffte keine Top-20-Notierung mehr. Auch danach kam nicht mehr viel vom US-Amerikaner, der auch als Komponist und Produzent für andere Künstler arbeitete. Ab 1991 und weiteren erfolglosen Platten hörte man nichts mehr von Robbie Neville. So bleibt sein C'est la vie aus dem Oktober 1986 sein größter Hit und eine schöne Erinnerung an den kalten, langen Winter danach.

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Schön, dass ihr eingeschaltet habt. Hier läuft das Kreiserlebnisradio zwischen Arbeit, Alltag und ich mach das gleich noch. Gibt's jetzt erstmal schöne Musik für euch.

0: Endlich wird vielerorts nass. Tief Nora bringt verbreitet Regen und senkt damit die Waldbrandgefahr in einigen Regionen. Heute ziehen Regen und ein paar Gewitter übers Land bei Temperaturen von 18 bis 23 Grad. Ganz im Süden stehen nochmal 32 Grad im Quecksilberröhrchen. Übermorgen kommt eine Kaltfront zu uns und sorgt überall dann mal für länger anhaltenden Regen.
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Dazu sagt, es ist kurz nach 19 Uhr. Jetzt startet wieder unsere große Wunschsendung mit euren Musikwünschen und mit euren Grüßen hier übers Karlserlebnisradio. Jede Menge reingekommen hier an Grüßen und Musikwünschen. Wir starten gleich zum Beispiel mit Wunschmusik von dem Electric Light Orchestra von ELO. Den Anfang macht aber die gute Laune Nummer von Robbie Williams. Hier ist Candy.

schönen Mittwochabend. Hier läuft das Karls Erlebnis Radio. Das ist der Hittwoch mit euren Grüßen und Musikwünschen. Der nächste Gruß kommt von Hado aus Stendal und der wünscht sich ELO. Hier ist das Electric Light Orchestra.

0: schönen Mittwochabend. Das ist der Hitwoch. Immer am Mittwoch mit euren Grüßen und Musikwünschen und auch mit Studiobesuch. Ich habe unsere beiden Karls-Fans Moni und Marie bei mir im gläsernen Studio vom Karls-Erlebnis Radio. Und ihr seid Wiederholungstäter. Ihr seid im Urlaub hier. Warum seid ihr hier? Erzählt mal.
1: Weil es einfach schön ist. Wir können entspannen hier auf alle Fälle. Wir haben eine schöne Zeit zusammen. Unser Urlaub halt. Unser Sommerurlaub. Die Tiershow haben wir uns angeguckt mit dem neuen Programm. Echt schön, dass die Suche nach der perfekten Beere.
2: Ja, die perfekte Beere.
1: Die perfekte Beere, ja. Echt schön gemacht, muss ich sagen, mit den Tieren auch zusammen wieder.
0: Und im Maislabyrinth wart ihr auch schon mal, oder?
1: Ja. Ja, natürlich, im Maislabyrinth. Das kennen wir aus Döbeln schon. Wir waren letztes Jahr im Oktober waren wir in Döbeln auch gewesen. Da haben sie auch das Maislabyrinth gehabt. Echt schön, muss ich sagen. Total toll. Darauf haben wir uns auch sehr gefreut. Man kann sich verlaufen. Und überall ist natürlich auch Mais. Ich liebe Mais über alles.
0: Und was macht ihr sonst noch hier, wenn ihr jetzt die Woche noch im Urlaub seid? Da ist ja noch jede Menge los. Seid ihr denn dann nur bei Karls oder was macht ihr da sonst?
2: Nee, also wir haben jetzt nichts weiter geplant außer Karls, weil... Ja, warum soll man nicht hierher kommen?
0: Genau.
1: Warum soll man hier weg, außer der Urlaub ist zu Ende?
0: Also wenn ihr jetzt die ganze Zeit bei Karls verbringt, was steht noch auf dem Plan? Was wollt ihr machen?
2: Na, wir gucken uns die ganzen Shows auf jeden Fall an. Versuchen, so viele Attraktionen mitzumachen, wie es geht.
1: Auf alle Fälle Raupi fahren.
2: Ja, Mittwoch.
1: Natürlich.
2: Oder?
1: Kreativwerkstatt auf alle Fälle, das ist ein Muss.
2: Ja, jedes Jahr.
1: Wir schreiben halt immer auch das Jahr dann halt auch rauf. Also für was sagen, wir wären jetzt dieses Jahr 2026. Wir nehmen halt auch immer eine Erinnerung halt mit. Auch das haben wir in Döbeln gemacht und in Elstal auch schon. Auf so einem Blankoteller haben wir zum Beispiel letztes Jahr in Döbeln einen Weihnachtsteller gemalt. Und man kann ihn individuell gestalten, wie man halt auch möchte. Und das ist halt das Schöne halt daran.
0: Und wie viele Teller habt ihr da schon mittlerweile, während du raussuchst?
1: Wir haben letztes Jahr den großen Teller gemacht. Sie hatte den kleinen Teller gemacht. Ich habe eine Schale noch. Sie hat einen Kinderteller. Und ich habe mal eine Vase gemacht. Also wenn ich jetzt überlege, so mein Karls-Moment ist halt wirklich, wenn wir Astrid treffen von der Kaffeerösterei, da freuen wir uns unheimlich drüber. Dadurch, dass wir die halt jetzt auch schon über die Jahre halt so mit ihr viel gesprochen haben und halt auch kennen. Darüber haben wir uns sehr gefreut. Das sind immer so die Momente, die ich dann erzähle, wenn ein Karlsianer uns wiedererkennt, obwohl wir halt nur einmal im Jahr hier sind.
2: Ja, das ja. Immer, wir kennen uns, wir haben uns schon gesehen und wir reden mit Astrid. Und Astrid kennt jeden. Also meine Freunde kriegen jedes Jahr zu hören, wenn ich aus dem Urlaub komme, ich habe ein Interview mit Wetter Werner gemacht.
0: Ja.
2: Und ich habe den, glaube ich, auch das eine Mal, habe ich die auch angerufen im Urlaub, habe gesagt, ja, morgen läuft ein Interview im Radio, macht mal an, da guckt mal, hört mal, ob ihr das irgendwie hinkriegt. Da waren die auch, fanden die auch sehr cool, ja.
0: Sehr gut, vielleicht hören die jetzt ja auch zu, vielleicht haben wir ja auch noch einen Musikwunsch spielen. Habt ihr einen Song, den wir jetzt spielen können?
2: Ich wäre für Money von Lisa.
0: Warum gerade der Song?
2: Einerseits kann ich dazu sehr gut tanzen. Okay. Also, ja. Ich habe mir den Tanz mal angeguckt und kann das jetzt. und Lisa ist ein Mitglied von Blackpink und ich mag Blackpink sehr.

0: Grüße und Musikwünsche im Radio, das geht hier im Karls Erlebnisradio und zwar an jedem Mittwoch, denn da wird der Mittwoch zum Hitwoch. Wir spielen eure Lieblingshits und schicken auch Grüße durchs Radio und das geht natürlich einmal über E-Mail mit radio@karls.de oder ihr schickt uns einfach über die Karls-App eine Nachricht oder ihr macht so wie Stammhörer Maurice aus Hildesheim und schickt eine WhatsApp.
1: Tag gesagt, lieber Wetter Werner, ich bin's mal wieder. Ich grüße meine Mama, dich, lieber Wetter Werner, und ich grüße eure Personalchefin Ulrike Dahl. Die habe ich auch schon ewig nicht mehr zum Hitwoch gegrüßt. Für den Hitwoch wünsche ich mir von Bibi und Tina den Song Bester Sommer. Liebe Grüße von deinem Stammhörer Maurice aus Hildesheim.
0: Danke Maurice für die Grüße und für die Wünsche. Und hier kommt dein Wunschsong. Das ist der Hitwoch am Karls Erlebnisradio.
2: Ja, die

nächste Sommer. Ja, das war doch eigentlich auch ein schöner Sommer bei uns im Land. So 4 bis 5 große Hitzewellen hatten wir mit Temperaturen ja fast über 40 Grad. Das war sozusagen so ein bisschen der Soundtrack von diesem Sommer. Bester Sommer von Bibi und Tina. Und damit sind wir mittendrin im Hitwoch. Das ist eure Gruß- und Wunschsendung hier im Karls Erlebnisradio. Und wir machen jetzt einen Abstecher nach Frankfurt am Main. Da wohnt die Elisabeth. Die hat uns geschrieben und grüßt Franz, Tizi, Bibi. Ach, schon wieder eine Bibi. Aber wahrscheinlich nicht die von Bibi und Tina. Mama, Papa, weil sie zusammen im Karls Erlebnisdorf waren und weil sie alle so liebt. Und gewünscht hat sich einen schönen Hit aus den 80ern von The Police. Hier ist Every Breath You Take. Und für Leute, die auch auf die 80er stehen, die bleiben am besten dran. Denn gleich nachher ab 20 Uhr laufen wir im Programm Die 80er nach 8. Eine Stunde eure Lieblingshits aus den 80ern. Und einen kleinen Vorgeschmack gibt's hier schon mal. Hier ist The Police.

0: die Teufel hier im Karls Erlebnisradio. Das ist der Hitwoch, immer am Mittwoch mit euren Grüßen und Musikwünschen. Der nächste Wunsch kommt von Wolfgang aus Darmstadt und der grüßt seine Liebsten, also seine Frau Svenja und seine Tochter Katharina. Und das mit dem Pferdesalbensong von unserem Dr. Hufschlag.
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Aufschlag am Mittwochabend. Es ist der Hitwoch mit euren Grüßen und Musikwünschen. Und jetzt grüßen wir nach Rheinbeek. Da wohnt der Tim und der grüßt seinen Schatz Chris und das tolle Team vom Karls Erdbeerhof, also uns sozusagen. Da freuen wir uns natürlich und er freut sich bald wieder bei uns zu sein und wünscht sich ein bisschen was mit Pep. Hier ist Herbert Grönemeyer mit Mambo. Das ist das

Mensch, das ist so richtig Pep am Mittwochabend hier. Das war Herbert Grönemeyer mit Mambo. Und ich bin der Wetterwerner hier im Karlserlebnis Radio. Schön, dass ihr eingeschaltet habt. Der nächste Gruß kommt aus Badenshagen. Da wohnt der Nico. So eine kleine Tochter Ida, die hatte Geburtstag. Deswegen kommen jetzt ein bisschen verspätet diese Geburtstagsgrüße von ihren Eltern hier direkt übers Karlserlebnis Radio. Und das macht

Für alle, die Geburtstag haben oder hatten, war das stellvertretend der Geburtstagssong von Rolf Zuckowski. Und wir sind mittendrin im Hitwoch. Das ist eure Gruß- und Wunschsendung hier im Karlserlebnisradio. Jetzt geht's nach Freiburg. Da wohnt Larissa und sie bzw. ihr Neffe, der 8 Jahre ist, die wünschen sich Bad von Michael Jackson. Und das hätten sie auch gerne gehört, als sie in unserem neuen Karlserlebnisdorf in Oberhausen waren. Da standen sie nämlich direkt vor unserer großen Radiowand und da läuft ja auch das Kalt.

das waren die 80er hier im Karlserlebnisradio. Und für alle, die auch auf die 80er stehen, die bleiben am besten dran, denn in so einer guten halben Stunde, ja, also um 20 Uhr, da starten hier die 80er nach 8, eine Stunde, eure Lieblingshits aus den 80ern. Ich habe hier noch einen 80er Wunsch, und zwar wurde sich hier von Prince Purple Rain gewünscht, und zwar von Naxel aus Erfurt, und er sagt, danke für die schöne Zeit. Und wir machen jetzt Musik von Prince. Purple Rain. Erlebnisradio.

Purple Rain und Prince gehört hier im Kalterlebnis Radio. Der nächste Schlager, Wunsch, kommt von Diana aus Berlin und sie wünscht sich Celine Born mit Dich.

Celine Born war das mit Dich gehen zu lassen. Für alle, die auf Schlagermusik stehen, die sind ja immer freitags bei uns, genau richtig. Zwischen 18 und 20 Uhr läuft hier die Schlagershow und in der Wiederholung nochmal immer am Sonntag zwischen 10 und 12. Nächster Schlager, nächster Wunsch von Christian aus Frankfurt. Er grüßt seine Frau Simone, die endlich wieder gesund ist nach all der langen Krankheit, und er grüßt auch das ganze Radioteam. Vielen Dank und Grüße an deine Frau Simone. Gut, dass sie da sich wacher geschlagen hat und dass sie da jetzt wieder gesund ist. Für euch gibt's Safia und ich bin

Safia, euer Chaos Erlebnis Radio. Das ist euer Mittwochabend. Es ist Gruß- und Wunschzeit. Es ist der Hitwoch. Immer am Mittwoch. Jetzt geht's nach Hagen. Da wohnt Familie Schmies. Und die grüßt Mimi, ihren Schatz, Casey, Leon, Ariana und Mila mit dem Karlchenlied Karlchen vom Erdbeerhof. Kommt natürlich auch hier für euch. Liebe Grüße nach Hagen.

unser Karlchen-Song. Karlchen vom Erdbeerhof. Schönen Mittwochabend. Kurz vor 20 Uhr haben wir es. Gleich ab 20 Uhr die 80er nach 8. Eine Stunde eure Lieblingshits aus den 80ern. Aber wir sind noch mittendrin hier in der Gruß- und Wunsch-Sendung. Es ist der Hitwoch. Jetzt mit Wunschmusik aus Leverkusen. Christin und Emma haben uns geschrieben und sie grüßen erstmal das ganze Karls-Team und sie waren vor kurzem in Koserow auf der Insel Usedom bei uns im Karls-Erlebnisdorf in den Sommerferien und grüßen deshalb und wir grüßen natürlich zurück von der Insel Usedom nach Leverkusen und gewünscht wurde sich ELO und Mr. Blue Sky jetzt hier im Karls-Erlebnisradio.

Karlserlebnisradio mit dem Electric Light Orchestra. Mr. Blue Sky war das hier im Karlserlebnisradio. Schönen Mittwochabend, kurz vor 20 Uhr haben wir es. Einen Musikwunsch schaffen wir aber noch, und zwar von Jan aus Duisburg. Schöne Grüße nach NRW, ist ja auch nur so ein halbes Stündchen entfernt von unserem Karlserlebnisdorf in Oberhausen. Also Grüße da nach Duisburg. Da hat uns der Jan geschrieben, dass er seinen Freund Felix grüßt, der seinen Autoschlüssel verloren hat. Und gleich danach ist nochmal ein Wunsch reingekommen, und zwar von Felix aus Duisburg, der seinen Freund Jan grüßt, der seinen Autoschlüssel vermisst. Also ich hoffe, ihr habt euren Autoschlüssel jetzt so langsam wiedergefunden, und ihr habt euch einen richtig coolen Song gewünscht, und zwar Beauty and the Beat von Justin Bieber. Kommt jetzt hier im Karlserlebnis Radio. Das ist euer

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1: Chubby Checker hatte mit The Twist 1960 einen riesigen Erfolg. Ende 1987 dachten sich drei Hip-Hopper aus New York, warum die erfolgreiche Rock'n'Roll-Nummer nicht in die 80er holen und mixen The Twist neu ab. Natürlich holten sie auch Checker wieder ins Boot und im Januar 1988 wurde The Twist neu veröffentlicht. Die drei Hip-Hopper, die zuvor schon Songs anderer großer Künstler wie den Beach Boys gecovert hatten, nannten sich schließlich The Fat Boys. Zugegeben, die Jungs hatten auch deutlich mehr auf den Rippen, als dem Ernährungsdoc lieb ist, aber sie machten ihr Schwergewicht zum Markenzeichen. Und beweglich waren sie auch, wie sie beim Video bei The Twist bewiesen. Die Kombination aus altem Rock'n'Roll und Hip-Hop ging durch die Decke. Vor allem in Deutschland, wo die Nummer im Frühjahr 1988 die Chartspitze erobern konnte. Für die Fat Boys war es der einzige große Erfolg in Europa. In den USA schafften sie noch einige respektable Top 20 Hits. 1991 hatte es sich dann ausgetwistet, die Fat Boys lösten sich mangels Erfolges auf. Eine Wiedervereinigung scheiterte am Tod eines Fat Boys, der 1995 an einem Herzinfarkt starb. Er wog am Ende über 200 Kilo. Darum ist The Twist von den Fat Boys aus dem Frühjahr 1988 eine schöne Erinnerung an das spaßige Trio aus Brooklyn, New York.

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1: Weltweit die Nummer 1 sein, 15 Millionen Platten mit nur einem Titel verkaufen und fast ein Jahr in den Charts mit dem Song sein.

Heart Will Go On. Der Herzschmerztitel gilt noch heute als einer der erfolgreichsten in der Musikgeschichte. Céline Dion war da schon eine erfolgreiche Sängerin, hatte 1988 für die Schweiz den ESC gewonnen und danach einige Songs in den Charts platzieren können. Doch My Heart Will Go On, die Liebesballade, wird sie zum internationalen Megastar machen. Am 5. Dezember 1997 kam die Single auf den Markt, schnell wird sie zur meistverkauften Scheibe in den kommenden Monaten. Radiosender spielten My Heart Will Go On so oft, dass es vielen damals schon aus den Ohren rauskam. Aber Céline Dion singt den Song, egal wo man ihn hören möchte, auch live. Auch danach war die Sängerin weiter mit Liedern erfolgreich. Heute ist sie aufgrund einer seltenen Krankheit sowohl beim Singen als auch beim Gehen eingeschränkt. An Auftritte ist deshalb wohl nicht mehr zu denken. Umso schöner also, dass wir uns an Céline Dion und My Heart Will Go On aus 1997 erinnern können.

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1: Gute Nachrichten vom DLRG. Im letzten Jahr konnten Rettungsschwimmer der DLRG über 1150 Menschen aus lebensgefährlichen Situationen retten. Gleichzeitig engagieren sich so viele junge Menschen wie nie zuvor. Mehr als 10.000 Kinder und Jugendliche absolvierten ihr Juniorretterabzeichen. Ein starkes Zeichen für Zusammenhalt, Verantwortung und Hilfe im Alltag.
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0: Die Zahl des Tages ist die 400.000. Rund 400.000 Döner sollen in Berlin jeden Tag gegessen werden. Einmal mit allem bitte. Kein Wunder also, dass Berlin gerne als deutsche Dönerhauptstadt bezeichnet wird. Und wer bei Karls Lust auf eine etwas verrücktere Variante von Döner bekommt, der kennt natürlich unseren Erdbeerdöner. Einmal zum Essen und natürlich auch als Fahrgeschäft. Berlin liebt Döner und Schätzungen zufolge werden in der Hauptstadt dort täglich rund 400.000 Döner verkauft.
1: Da

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1: Gute Nachrichten für saubere Städte. In Schweden testet das Start-up Corvid Cleaning ein ungewöhnliches Pilotprojekt. In Södertalje sammeln wilde Krähen freiwillig Zigarettenstummel von der Straße. Für jeden Filter, den sie in eine spezielle Automatenstation werfen, erhalten sie eine Futterbelohnung. Das Projekt nutzt die hohe Intelligenz der Rabenvögel und zielt darauf ab, einen der größten Verschmutzungsfaktoren zu reduzieren und Reinigungskosten zu senken. Kreativer Umweltschutz trifft auf Tierintelligenz. Auch wenn Fragen zur Skalierbarkeit und Wirkung offen sind, zeigt das Projekt, unkonventionelle Ansätze können neue Wege für saubere Städte eröffnen.
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